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1: Frankreichs Premier verspricht bessere Lärmbedingungen, aber kein zusätzliches Geld. Guten Tag, mein Name ist Lydia Tschutschko.
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1: Der französische Regierungschef Le Cornu hat den protestierenden Schülern und Studenten bessere Lernbedingungen in Aussicht gestellt. Das Ziel seien mehr Vertretungslehrer, bauliche Maßnahmen an Gebäuden, überarbeitete Stundenpläne, eine Verbesserung des universitären Zulassungsverfahrens und mehr Mitsprache, sagte Le Cornu in einer Ansprache. Der Forderung von Bildungsgewerkschaften nach etlichen zusätzlichen Milliarden für den Bereich erteilte er bereits unter Verweis auf Sparzwänge der Regierung eine Absage. Für heute haben die Gewerkschaften zu neuen Demonstrationen unter anderem in der Hauptstadt Paris aufgerufen. Der Autohersteller Audi will Teilen des Personals anbieten, übergangsweise für Rüstungsbetriebe tätig zu sein. Ende des Monats sollen erste Beschäftigte die Möglichkeit erhalten, Gespräche mit Unternehmen wie Diehl oder KNDS zu führen, wie eine Sprecherin mitteilte. Das Interesse in der Belegschaft sei groß. Es handelt sich laut Audi um einen befristeten regionalen Personaleinsatz in Bayern. Die sogenannte Arbeitnehmerüberlassung bedeutet, dass die Beschäftigten ohne Abstriche beim Gehalt bei Audi angestellt bleiben. Zunächst soll das Programm Ingenieuren, Projektmanagern und Werkstattpersonal in Ingolstadt angeboten werden. Audi steht wie andere deutsche Autohersteller unter Druck. Tausende Stellen sollen in den kommenden Jahren wegfallen. In der Rüstungsindustrie werden hingegen die Kapazitäten ausgebaut. Der Radprofi Primož Roglič hat gestern bei der Straßen-EM in Ljubljana das Männerzeitfahren gewonnen. Der 36-Jährige setzte sich mit 7 Sekunden Vorsprung durch. Bruno Armirali aus Frankreich wurde Zweiter, sein Landsmann Maxime Decomble gewann Bronze mit 28 Sekunden Rückstand. Roglič nach dem Rennen.
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1: Meine Funkverbindung hat im Grunde schon nach dem ersten Kilometer nicht mehr funktioniert. Danach habe ich mich mehr oder weniger auf mein Gefühl verlassen. Zum Glück habe ich die Strecke in den vergangenen Tagen sehr gut kennengelernt und sie hat mich auch diesmal nicht enttäuscht. Es war wirklich hart. Der zweite Teil war dann sehr schnell mit der Abfahrt und den letzten Kilometern bis ins Ziel war es vor allem wegen des Windes noch einmal ein harter Kampf.
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1: Für Roglič war es der erste EM-Titel in Zeitfahren und zugleich die erste Medaille Sloweniens in dieser Disziplin. Der zweite Slowene Jan Tratnik kam auf Rang 18. Zum Wetter. Es ist überwiegend bewölkt, dazu gibt es gebietsweise Regen. Im Westen und Süden sind auch Gewitter mit kräftigen Regenschauern möglich. Etwas mehr Auflockerungen gibt es im Nordosten. An der Küste weht der Jugo im Landesinneren ein Südwestwind, der im Nordosten im Tagesverlauf auch stärker wird. Die Tageshöchsttemperaturen liegen zwischen 16 und 23 Grad.
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1: Es staut sich auf der A1 Autobahn und zwar bei einer Baustelle zwischen Domžale und der Abzweigung Zadobrova in Richtung Ljubljana.
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1: Oh ja, so einiges würde ich sagen. Hallo zuerst einmal. Der Herbst ist ja farbenfroh, die Farben und nicht zu vergessen, die Kastanien, die liebe ich.
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1: Zu Behinderungen wegen eines liegengebliebenen PKWs kommt es auf der A1 Autobahn. Hier ist die langsame Spur gesperrt zwischen Stermin und dem Tunnel Decani in Richtung Ljubljana. Es staut sich auf der A1 Autobahn und zwar bei einer Baustelle zwischen Domžale und Zadobrova in Richtung Ljubljana. Und die Verbindung zur Ajdovščina ist gesperrt wegen Unfallstellenräumung und zwar bei Zou bis auf Weiteres.
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2: Seit gestern läuft die 78. Frankfurter Buchmesse. Mehr als 4000 Aussteller aus über 130 Ländern sind dabei, darunter auch Slowenien. Ehrengast ist in diesem Jahr Tschechien. Insgesamt werden rund 300.000 Besucher erwartet. Martin Krafl, Programmdirektor des tschechischen Ehrengastauftritts, was diesmal im Mittelpunkt steht.
3: 194 Neuerscheinungen in der deutschen Sprache mit dem typischen Humor, mit Melancholie, mit Selbstironie, aber auch die aktuellsten Themen, die Unsicherheit dieser Zeit, die ökologischen Fragen oder die Minderheitswelten.
2: Zu den angekündigten Gästen gehören unter anderem die US-Historikerin Jill Lepore, der Schriftsteller Colson Whitehead, Jenny Erpenbeck, Robert Habeck und die italienisch-amerikanische Ökonomin Mariana Mazzucato. Für Jürgen Boos ist es die letzte Buchmesse als Direktor. Nach 21 Jahren an der Spitze verabschiedet er sich. Sein Nachfolger wird Joachim Kaufmann, langjähriger Geschäftsführer des Carlsen Verlags. Boos beschreibt die Buchmesse als Ort, der Menschen zusammenbringt, die Bücher schreiben, übersetzen, verlegen, verkaufen und lesen. Und betonte insbesondere die Bedeutung der Pressefreiheit.
4: In vielen Ländern setzen heute Regierungen, aber auch Aktivistinnen aus allen Lagern, kritische Autorinnen, Journalistinnen, Verlage und Wissenschaftler unter Druck. Selbst in demokratischen Gesellschaften verändert sich das Klima.
2: Am 5. Oktober wurde traditionell noch vor Beginn der Buchmesse der Deutsche Buchpreis für den besten Roman des Jahres verliehen. Ausgezeichnet wurde die deutsche Autorin Shida Basiar für ihren Roman Die Lücken. In dem Buch geht es um Erinnerung, verdrängte NS-Vergangenheit und Flucht. Die Autorin bei der Verleihung.
5: Es fällt mir nicht so richtig leicht, so richtig Freude zu empfinden, muss ich sagen, weil das schon ein sehr merkwürdiges Gefühl ist, wenn man einen Roman schreibt über Menschen, die verfolgt wurden und terrorisiert wurden und ermordet wurden.
2: Auch Slowenien ist wieder mit einem eigenen Stand vertreten. In diesem Jahr erstmals in Halle 3.1. Präsentiert werden aktuelle Veröffentlichungen slowenischer Verlage sowie neue Übersetzungen slowenischer Autorinnen und Autoren. Ab morgen ist die Messe für alle Besucher geöffnet.
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1: Frankreichs Premier verspricht bessere Lärmbedingungen, aber kein zusätzliches Geld. Guten Tag, mein Name ist Lydia Tschutschko. Der französische Regierungschef Le Cornu hat den protestierenden Schülern und Studenten bessere Lernbedingungen in Aussicht gestellt. Das Ziel seien mehr Vertretungslehrer, bauliche Maßnahmen an Gebäuden, überarbeitete Stundenpläne, eine Verbesserung des universitären Zulassungsverfahrens und mehr Mitsprache, sagte Le Cornu in einer Ansprache. Der Forderung von Bildungsgewerkschaften nach etlichen zusätzlichen Milliarden für den Bereich erteilte er bereits unter Verweis auf Sparzwänge der Regierung eine Absage. Für heute haben die Gewerkschaften zu neuen Demonstrationen unter anderem in der Hauptstadt Paris aufgerufen. In Spanien ist die aus ihrer Wohnung vertriebene Seniorin Mari Carmen Abascal gestorben. Sie starb in einem Krankenhaus, wie der spanische Mietverband bekannt gab. Die 87-Jährige war Ende September bei einer Zwangsräumung auf einer Liege aus ihrer Wohnung getragen worden, in der sie rund 70 Jahre lang gelebt hatte. Sie konnte die Miete nicht mehr zahlen, die ein Investum fast das Dreifache erhöht hatte. Vor einigen Tagen war dann die Vereinbarung über ihre Rückkehr in die Wohnung erzielt worden, die mit ihrem Tod aber überholt ist. Der Fall hatte landesweit Massenproteste gegen Miete, Wucher und Wohnungsnot ausgelöst und die politische Krise im Land verschärft. Die schwedische Akademie gibt am Mittag bekannt, wer den Nobelpreis für Literatur erhält. Im vergangenen Jahr war László Krasznahorkai aus Ungarn ausgezeichnet worden. Nach Einschätzung von Experten könnte sich die Akademie diesmal für eine Frau entscheiden. In den vergangenen Tagen wurden bereits die Nobelpreisträger für Medizin, Physik und Chemie bekannt gegeben. Morgen folgt dann der Friedensnobelpreis. Zum Wetter. Es ist überwiegend bewölkt, dazu gibt es gebietsweise Regen. Im Westen und Süden sind auch Gewitter mit kräftigen Regenschauern möglich. Etwas mehr Auflockerungen gibt es im Nordosten. An der Küste weht der Juga im Landesinneren ein Südwestwind, der im Nordosten im Tagesverlauf auch stärker wird. Die Tageshöchsttemperaturen liegen zwischen 16 und 23 Grad.
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1: Zu Behinderungen kommt es auf der Verbindung Sidanimost-Harasnik. Die Straße ist hier in Sidanimost gesperrt wegen eines liegen gebliebenen PKWs. Ferner gibt es Behinderungen auch wegen Unfallstellenräumung auf der Verbindung Zou-Aidoschina. Hier ist die Straße gesperrt bei Zou. Und Vorsicht, ein Gegenstand behindert den Verkehr auf der A2-Autobahn zwischen Kartelevo und Mirnapec in Richtung Ljubljana.
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1: Wie gewohnt um diese Uhrzeit kommen wir zu den Veranstaltungstipps für den heutigen 8. Oktober. Zunächst laden wir Sie in den Rittersaal des Freilichttheaters Krzyżanki in Ljubljana ein. Dort treten das Sable Sax Quartett und das Blechbläser Quintett Gusen auf. Konzertbeginn im Zentrum von Ljubljana ist um 19 Uhr.

Weiter geht's nach Radomlje, genauer gesagt ins Arboretum Volčji Potok. Dort ist heute die slowenische Band Catalena zu Gast. Konzertbeginn ist um 18 Uhr. Ebenfalls eingeladen wird in die Galahalle in Metelkova Mesto. Dort geht es musikalisch zurück in die 90er Jahre. Aus Los Angeles kommt die Band Cosmic Kitten. Sie starten um 20 Uhr.

Einiges los ist auch im Kinosaal Šiška in Ljubljana. Dort stehen Rundek und Equipe auf der Bühne. Begonnen wird um 20 Uhr.

0: Zum Abschluss noch ein Konzerttipp für die Orthobar. Dort treten Wisteria und Radio Aktiona Klet bei einem Doppelkonzert auf. Beginn ist um 20 Uhr. Das waren einige Vorschläge von uns und falls für Sie etwas dabei war, wünschen wir auch diesmal beste Unterhaltung.
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2: Schwedische Akademie zeichnet die Kanadierin Anne Carson aus. Guten Tag, mein Name ist Lydia Tschutschko.
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2: Der Nobelpreis für Literatur geht in diesem Jahr an die Kanadierin Anne Carson. Das teilte die Schwedische Akademie in Stockholm mit.
3: The Nobel Prize in Literature 2026 is awarded to the Canadian author Anne Carson for her bold and inventive oeuvre that in playful dialogue with the classical tradition has created new forms for contemporary literature.
2: Die 76-jährige Dichterin und Autorin erhalte den Preis für ihr, Zitat, kühnes und einfallsreiches Werk. Carson habe im spielerischen Dialog mit der klassischen Tradition neue Formen für die zeitgenössische Literatur hervorgebracht. In den vergangenen Tagen wurden bereits die Nobelpreisträger für Medizin, Physik und Chemie bekannt gegeben. Morgen folgt der Friedensnobelpreis. Im Alter von 90 Jahren ist die US-Wissenschaftlerin Margaret Hamilton gestorben. Sie war entscheidend am Apollo-Mondprogramm der NASA beteiligt und galt als eine Pionierin der Informatik. Hamilton war nach ihrem Mathematikstudium 1959 nach Boston im US-Bundesstaat Massachusetts gezogen und arbeitete seit 1965 daran, die Computerprogramme für die geplanten Mondlandungen zu entwickeln. Sie übernahm 1968 die Leitung des Forschungsteams, das für die Bordsoftware der Apollo-Mission zuständig war. Die erste bemannte Mondlandung gelang den USA 1969 mit der Mission Apollo 11. Der Radprofi Primož Roglič hat gestern bei der Straßen-EM in Ljubljana das Männerzeitfahren gewonnen. Der 36-Jährige setzte sich mit 7 Sekunden Vorsprung durch. Bruno Armirali aus Frankreich wurde Zweiter, sein Landsmann Maxime de Comble gewann Bronze mit 28 Sekunden Rückstand. Roglič nach dem Rennen.
4: Ja, v bistvu mi je radijska zveza prenehala delati po prvem kilometru.
2: Meine Funkverbindung hat im Grunde schon nach dem ersten Kilometer nicht mehr funktioniert. Danach habe ich mich mehr oder weniger auf mein Gefühl verlassen. Zum Glück habe ich die Strecke in den vergangenen Tagen sehr gut kennengelernt und sie hat mich auch diesmal nicht enttäuscht. Es war wirklich hart. Der zweite Teil war dann sehr schnell mit der Abfahrt und den letzten Kilometern bis ins Ziel war es vor allem wegen des Windes noch einmal ein harter Kampf.
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2: Für Roglič war es der erste EM-Titel in Zeitfahren und zugleich die erste Medaille Sloweniens in dieser Disziplin. Der zweite Slowene Jan Tratnik kam auf Rang 18. Zum Wetter. Es ist überwiegend bewölkt, dazu gibt es gebietsweise Regen. Im Westen und Süden sind auch Gewitter mit kräftigen Regenschauern möglich. Etwas mehr Auflockerungen gibt es im Nordosten. An der Küste weht der Jugo im Landesinneren ein Südwestwind, der im Nordosten im Tagesverlauf auch stärker wird. Die Tageshöchsttemperaturen liegen zwischen 16 und 23 Grad.
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2: Zu Behinderungen wegen eines Verkehrsunfalls kommt es auf der A1 Autobahn zwischen Senožeče und Gaberg in Richtung Koper. Ferner gibt es Behinderungen auch wegen liegen gebliebener PKWs auf der A1 Autobahn. Hier ist die langsame Spur gesperrt zwischen Gaberg und der Anschlussstelle Senožeče in Richtung Ljubljana.
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1: Frankreichs Premier versprechte bessere Lärmbedingungen, aber kein zusätzliches Geld. Guten Tag, mein Name ist Lydia Tschutschko.
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1: Der französische Regierungschef Le Cornu hat den protestierenden Schülern und Studenten bessere Lernbedingungen in Aussicht gestellt. Das Ziel seien mehr Vertretungslehrer, bauliche Maßnahmen an Gebäuden, überarbeitete Stundenpläne, eine Verbesserung des universitären Zulassungsverfahrens und mehr Mitsprache, sagte Le Cornu in einer Ansprache. Der Forderung von Bildungsgewerkschaften nach etlichen zusätzlichen Milliarden für den Bereich erteilte er bereits unter Verweis auf Sparzwänge der Regierung eine Absage. Für heute haben die Gewerkschaften zu neuen Demonstrationen unter anderem in der Hauptstadt Paris aufgerufen. Der Autohersteller Audi will Teilen des Personals anbieten, übergangsweise für Rüstungsbetriebe tätig zu sein. Ende des Monats sollen erste Beschäftigte die Möglichkeit erhalten, Gespräche mit Unternehmen wie Diehl oder KNDS zu führen, wie eine Sprecherin mitteilte. Das Interesse in der Belegschaft sei groß. Es handelt sich laut Audi um einen befristeten regionalen Personaleinsatz in Bayern. Die sogenannte Arbeitnehmerüberlassung bedeutet, dass die Beschäftigten ohne Abstriche beim Gehalt bei Audi angestellt bleiben. Zunächst soll das Programm Ingenieuren, Projektmanagern und Werkstattpersonal in Ingolstadt angeboten werden. Audi steht wie andere deutsche Autohersteller unter Druck. Tausende Stellen sollen in den kommenden Jahren wegfallen. In der Rüstungsindustrie werden hingegen die Kapazitäten ausgebaut. Der Nobelpreis für Literatur geht in diesem Jahr an die Kanadierin Anne Carson. Das teilte die schwedische Akademie in Stockholm mit. Die 76-jährige Dichterin und Autorin erhalte den Preis für ihr, Zitat, kühnes und einfallsreiches Werk. Carson habe im spielerischen Dialog mit der klassischen Tradition neue Formen für die zeitgenössische Literatur hervorgebracht. In den vergangenen Tagen wurden bereits die Nobelpreisträger für Medizin, Physik und Chemie bekannt gegeben. Morgen folgt der Friedensnobelpreis. Das Wetter morgen. Morgen ist es wechselhaft bis überwiegend bewölkt. Noch kommt es gebietsweise zu Regen, der im Tagesverlauf allmählich nachlässt und bis zum Abend meist abklingt. An der Küste sind vereinzelt auch Gewitter möglich. Die Frühtemperaturen zwischen 9 und 13, die Tageshöchstwerte von 12 bis 17, an der Küste bis zu 20 Grad.
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1: Zu Behinderungen nach einem Verkehrsunfall kommt es auf der A1 Autobahn zwischen Kompole und Blagonvica sowie vor Podmil in Richtung Maribor. Es hat sich hier ein Rückstau gebildet. Auf der A1 Autobahn ist ebenfalls eine Fahrspur gesperrt zwischen Rauberkommando und Unetz in Richtung Ljubljana. Auch hier staute sich. Gesperrt ist die Straße Mežica Črna na Koruškem bei Črna. Staus auch auf der Umfahrungsstraße von Ljubljana zwischen Bisovik und Zadobrova sowie zwischen Tomačevo und Zadobrova in Richtung Maribor, zwischen Tomačevo und Kosese in beide Richtungen sowie zwischen Kozarje und Barje in Richtung Malince.
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1: Zu Behinderungen nach einem Verkehrsunfall kommt es auf der A1 Autobahn. Gesperrt sind die Fahrspur, aber auch die Überholspur vor Blagojevice und Podmil in Richtung Maribor. Der Verkehr verläuft hier auf der Abstellspur. Es bildet sich ein Rückstau. Gesperrt ist auch die Bundesstraße Laschko-Rimske-Toplice in der Ortschaft Seoce. Ebenfalls gesperrt ist die Verbindung Mežica-Črna-Nakoroškem bei Črna. Behinderungen gibt es auf der A1 Autobahn. Wegen eines liegen gebliebenen PKWs ist die langsame Spur gesperrt zwischen Lohm und Unetz in Richtung Koper. Auf der H4 Schnellstraße wegen eines liegen gebliebenen PKWs Sperre vor Xelo in Richtung Razdrto. Und Staus auch auf der A1 Autobahn zwischen Razdrto und Unetz in Richtung Ljubljana, vor allem für LKWs.
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1: Innenminister Martos spricht mit EU-Kommissar Brunner über Migration. Guten Abend, mein Name ist Lydia Tschutschko.
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1: Innenminister Franzi Martos hat heute in Ljubljana mit dem EU-Kommissar für Inneres und Migration Magnus Brunner über die Umsetzung des Migrations- und Asylpakts sowie die Funktionsweise des Schengen-Raums gesprochen. Das teilte das Innenministerium heute mit. Martos forderte dabei, die Belastung der einzelnen Staaten durch den Migrationsdruck angemessen zu berücksichtigen. Die Polizei hat am Dienstag eine umfangreiche internationale Ermittlung gegen Drogen- und Waffenhandel erfolgreich abgeschlossen. Nach Hausdurchsuchungen in Slowenien wurden 34 Verdächtige festgenommen. Gegen 15 von ihnen wurde Untersuchungshaft angeordnet. Sie wurden dem Haftrichter vorgeführt. Der Wert der insgesamt beschlagnahmten Drogen hätte auf dem Schwarzmarkt mehr als 37 Millionen Euro betragen. Immer mehr Menschen und Unternehmen in Slowenien nutzen künstliche Intelligenz. Laut Statistikamt verwendeten im ersten Quartal dieses Jahres 62% der Bevölkerung generative KI-Tools, 24 Prozentpunkte mehr als im Vorjahr. Auch bei den Unternehmen ist der Anteil deutlich gestiegen, von 22% im Vorjahr auf mittlerweile 38%. Das Wetter morgen. Morgen ist es wechselhaft bis überwiegend bewölkt. Noch kommt es gebietsweise zu Regen, der im Tagesverlauf allmählich nachlässt und bis zum Abend meist abklingt. An der Küste sind vereinzelt auch Gewitter möglich. Die Frühtemperaturen zwischen 9 und 13, die Tageshöchstwerte von 12 bis 17, an der Küste bis zu 20 Grad.
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1: Nach wie vor staute sich nach einem Verkehrsunfall auf der A1 Autobahn. Und zwar sind gesperrt die Fahr- und auch die Überholspur vor Blagovica in Richtung Maribor. Der Verkehr verläuft hier nur auf der Abstellspur. Es hat sich ein Rückstau gebildet. Eine Umleitung für PKWs ist möglich über die Anschlussstellen Cortina und Trojane. Ebenfalls gesperrt ist die Bundesstraße Lanschko-Rimske-Toplice in Seoce. Behinderungen auf der H4 gibt es ebenfalls wegen eines liegen gebliebenen PKWs. Eine Fahrspur ist gesperrt vor Selo in Richtung Razdrto. Ferner gibt es Behinderungen auf der A1 Autobahn. Wegen eines liegen gebliebenen PKWs ist die langsame Spur gesperrt zwischen Unetz und Rauberkommander in Richtung Koper. Es staut sich auf der A1 Autobahn und zwar vor einem Verkehrsunfall zwischen Lukovica und Podmil in Richtung Maribor sowie auf der A1 Autobahn zwischen Senožeč und Postojna in Richtung Ljubljana, vor allem für LKWs.
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1: Innenminister Franzi Matos hat heute in Ljubljana mit dem EU-Kommissar für Inneres und Migration Magnus Brunner über die Umsetzung des Migrations- und Asylpakts sowie die Funktionsweise des Schengen-Raums gesprochen. Das teilte das Innenministerium heute mit. Matos forderte dabei, die Belastung der einzelnen Staaten durch den Migrationsdruck angemessen zu berücksichtigen. Immer mehr Menschen und Unternehmen in Slowenien nutzen künstliche Intelligenz. Laut Statistikamt verwendeten im ersten Quartal dieses Jahres 62% der Bevölkerung generative KI-Tools, 24 Prozentpunkte mehr als im Vorjahr. Der Nobelpreis für Literatur geht in diesem Jahr an die Kanadierin Anne Carson. Das teilte die schwedische Akademie in Stockholm mit. Die 76-jährige Dichterin und Autorin erhalte den Preis für ihr, Zitat, kühnes und einfallsreiches Werk. Carson habe im spielerischen Dialog mit der klassischen Tradition neue Formen für die zeitgenössische Literatur hervorgebracht. Morgen ist es wechselhaft bis überwiegend bewölkt. Noch kommt es gebietsweise zu Regen, der im Tagesverlauf allmählich nachlässt und bis zum Abend meist abklingt. Die Frühtemperaturen zwischen 9 und 13, die Tageshöchstwerte von 12 bis 17, an der Küste bis zu 20 Grad.

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1: Innenminister Franzi Matos hat heute in Ljubljana mit dem EU-Kommissar für Inneres und Migration Magnus Brunner über die Umsetzung des Migrations- und Asylpakts sowie die Funktionsweise des Schengen-Raums gesprochen. Das teilte das Innenministerium heute mit. Matos forderte dabei, die Belastung der einzelnen Staaten durch den Migrationsdruck angemessen zu berücksichtigen. Immer mehr Menschen und Unternehmen in Slowenien nutzen künstliche Intelligenz. Laut Statistikamt verwendeten im ersten Quartal dieses Jahres 62% der Bevölkerung generative KI-Tools, 24 Prozentpunkte mehr als im Vorjahr. Der Nobelpreis für Literatur geht in diesem Jahr an die Kanadierin Anne Carson. Das teilte die Schwedische Akademie in Stockholm mit. Die 76-jährige Dichterin und Autorin erhalte den Preis für ihr, Zitat, kühnes und einfallsreiches Werk. Carson habe im spielerischen Dialog mit der klassischen Tradition neue Formen für die zeitgenössische Literatur hervorgebracht. Morgen ist es wechselhaft bis überwiegend bewölkt. Noch kommt es gebietsweise zu Regen, der im Tagesverlauf allmählich nachlässt und bis zum Abend meist abklingt. Die Frühtemperaturen zwischen 9 und 13, die Tageshöchstwerte von 12 bis 17, an der Küste bis zu 20 Grad. 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